interessiert ist, in der Verschiebung keine Krise der deutsch-deutschen Beziehungen sieht und die Äußerung Honeckers in einem Interview, dass Reiseerleichterungen für DDR-Bürger erst dann möglich werden, wurden die DDR-Staatsbürgerschaft anerkennen, nicht den Charakter einer allesblockierenden Vorbedingung. So jedenfalls.

Nachrichtenagentur ADN über die jüngsten Äußerungen des Bundeskanzlers zu seiner abgesagten Reise berichtet hat. Seine Verärgerung über die abrupte Absage hatte Honecker zuvor durch seinen britischen Verleger Maxwell kundtun lassen, der...

0: Hören Sie sich bitte die jetzt folgenden Stimmen in Ruhe an und achten Sie besonders auf die Eigenarten des Tonfalls, der Ausdrucksweise und der Sprachfärbung. Aufzeichnung 1.
1: Was ist jetzt zurückgezogen? Können Sie ihm vielleicht etwas ausrichten?

Hallo, hier spricht das bitte. Naja, wir sind leider eben unterbrochen worden. Sie hatten den Text jetzt nicht richtig. Nun, das werden Sie zur gegebenen Zeit erfahren. Das Ganze ist unterschrieben mit Kommando Victor Tauschner und trägt Daten 12.1977. Dazu ist dann noch eine Bemerkung zu machen, dass der